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1: Uns erwartet eine sternenklare Nacht. Die Werte gehen runter auf 8 bis 1 Grad. Teilweise besteht auch Bodenfrostgefahr. Morgen dann auch wieder viel Sonne. Ab dem Nachmittag mischen sich von Westen her ein paar dünne, hohe Wolken dazu. Es wird noch mal wärmer mit bis zu 28 Grad.
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1: Ich bin Hendrik Daum. Die Gewerkschaften haben zum Tag der Arbeit harten Widerstand gegen mögliche Einschnitte bei Rente, Gesundheitsversorgung und Sozialleistungen angekündigt. Wenn man uns angreift, dann wehren wir uns, sagte DGB-Chefin Fahimi bei der zentralen Maikundgebung in Nürnberg. David Riemer berichtet.
2: Fahimi rief dazu auf, kampfbereit zu bleiben und warnte vor Rentenkürzungen. Das provoziere einen gesellschaftlichen Großkonflikt, sagte sie. Auch Einsparungen bei der Krankenversicherung lehnen die Gewerkschaften ab. SPD-Chef Klingbeil sagte, seine Partei bleibe die Stimme der Arbeitnehmer und warnte davor, Beschäftigte als faul darzustellen.
1: Der Zollstreit zwischen den USA und der Europäischen Union geht in die nächste Runde. US-Präsident Trump hat jetzt höhere Zölle auf Autos und Lastwagen aus der EU angekündigt. Trump begründete den Schritt damit, dass die Europäische Union ein vereinbartes Handelsabkommen nicht einhalte. Deshalb werde der Zollsatz ab kommender Woche auf 25% angehoben. Das schrieb der US-Präsident auf seiner Plattform True Social. Nach einem Tierblutanschlag auf die türkische Gemeinde in Memmingen im Allgäu ermittelt jetzt der Staatsschutz und bittet um Hinweise. Unbekannte hatten heute am frühen Morgen mutmaßlich mit Tierblut gefüllte Luftballons geworfen und einen Schweinekopf auf den Halbmond auf einer Mauer gesteckt. Die Ermittler gehen von einem islamfeindlichen Hintergrund aus. Tennisprofi Alexander Zverev hat es beim Masters-Turnier in Madrid ins Finale geschafft. Deutschlands Nummer 1 gewann im Halbfinale souverän in 2 Sätzen gegen den Belgier Alexander Bloks. Im Endspiel trifft Zverev am Sonntag auf den Weltranglisten-Ersten Jannik Sinner.
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1: Uns erwartet eine sternenklare Nacht. Die Werte gehen runter auf 8 bis 1 Grad. Teilweise besteht auch Bodenfrostgefahr. Morgen dann auch wieder viel Sonne. Ab dem Nachmittag mischen sich von Westen her ein paar dünne, hohe Wolken dazu. Es wird nochmal wärmer mit bis zu 28 Grad.
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1: Uns erwartet eine sternenklare Nacht. Die Werte gehen runter auf 8 bis 1 Grad. Teilweise besteht auch Bodenfrostgefahr. Morgen dann auch wieder viel Sonne. Ab dem Nachmittag mischen sich von Westen her ein paar dünne, hohe Wolken dazu. Es wird noch mal wärmer mit bis zu 28 Grad.
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1: Ich bin Hendrik Daum. Der Zollstreit zwischen den USA und der EU geht in die nächste Runde. US-Präsident Trump will jetzt Zölle auf Autos und Lastwagen, die aus der EU in die USA eingeführt werden, ab nächster Woche auf 25% erhöhen. Auf seiner Plattform Truth Social begründete Trump das mit dem Vorwurf, die EU halte sich nicht an das vereinbarte Handelsabkommen. Aus Washington berichtet Franziska Spieker.
2: Für Autos, leichte Lastwagen und Autoteile, die aus der Europäischen Union in die USA gelangen, gilt aktuell ein Zollsatz von 15%. Doch Trump will das nun ändern. Bernd Lange, der Vorsitzende des Handelsausschusses im Europaparlament, findet das inakzeptabel. Die USA und die EU haben sich im vergangenen Sommer auf ein Handelsabkommen geeinigt. Vollständig umgesetzt ist der Deal aber noch nicht.
1: Nach einem Tierblutanschlag auf die türkische Gemeinde in Memmingen im Allgäu ermittelt jetzt der Staatsschutz und bittet um Hinweise. Unbekannte warfen mutmaßlich mit Tierblut gefüllte Luftballons und steckten einen Schweinekopf auf den Halbmond auf einer Mauer. Die Ermittler gehen von einem islamfeindlichen Hintergrund aus. Die Gewerkschaften kündigen harten Widerstand gegen die geplanten Sozialkürzungen an. DGB-Chefin Fahimi hat bei der zentralen Mai-Demo in Nürnberg gesagt, wer das Rentenniveau angreift, der provoziert einen gesellschaftlichen Großkonflikt. Die Gewerkschaften lehnen auch die Einsparungen in der Krankenversicherung ab, die das Kabinett am Mittwoch beschlossen hat. Stattdessen fordert Fahimi höhere Steuern für Wohlhabende. Die Basketballer des FC Bayern München haben das Spitzenspiel gegen Alba Berlin zu Hause mit 85-79 gewonnen und sichern sich damit den ersten Platz nach der Hauptrunde. Der Titelverteidiger hat jetzt in jeder Playoff-Serie den Heimvorteil auf seiner Seite.
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1: Im Moment ist es fast überall sternenklar. Dabei gehen die Werte runter auf 8 bis 1 Grad. Teilweise besteht auch Bodenfrostgefahr. Heute am Samstag gibt es zunächst von Franken bis zum Alpenrand viel Sonne. Später rücken von Westen her aber Wolken nach. Rund um die Allgäuer Alpen sind auch vereinzelte Gewitter möglich. Es wird sehr warm heute mit 24 bis 29 Grad. Am Sonntag dann das gleiche Spiel, erst sonnig. Dann folgen im Westen Wolken und im Allgäu einzelne Gewitter.
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sehr, sehr, sehr frühe Samstagmorgen hier bei uns auf Arabella. Sobald wir jetzt im Frühling wieder draußen sitzen, auf dem Balkon, auf der Terrasse, im Garten oder zum Beispiel auch mit offenem Fenster einfach da sitzen, merken wir es sofort, da ist wieder ordentlich Betrieb in der Luft. Bienen, Wespen, Mücken, alles unterwegs. Und manche schauen sich ganz genau um und richten sich bei uns häuslich ein, bei mir jedenfalls. Und gerade Wespen suchen sich jetzt gerne geschützte und trockene Ecken, kleine Spalten oder Hohlräume, um ein Nest zu bauen. Und wenn so ein Tier dann immer wieder dieselbe Stelle anfliegt, dann ist das oft schon ein ziemlich klarer Hinweis. Wichtig ist aber, bitte nicht mit Hausmitteln wie Essig, Deo oder irgendwelchen Sprays rumprobieren. Das schadet den Tieren, die stehen ganz oft unter Naturschutz. Und das kann vor allen Dingen auch problematisch fürs jeweilige Gebäude werden und löst das eigentliche Problem übrigens meistens nicht. Besser ist es, mögliche Öffnungen frühzeitig zu schließen, zu sichern und die betroffenen Bereiche regelmäßig zu nutzen. Wenn da nämlich Betrieb ist, kommen die Wespen auch nicht. Und falls tatsächlich ein Nest entsteht, dann lieber Profis dazu holen, die wissen, was zu tun ist. Unterm Strich also ruhig bleiben, nicht wild rumsprühen und den kleinen Flugbetrieb mit etwas Abstand immerhin im Blick behalten. Ich hoffe, es gelingt euch. Und ich wünsche euch vor allen Dingen ein schönes Wochenende hier mit uns auf Arabella.

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1: Im Moment ist es fast überall sternenklar. Dabei gehen die Werte runter auf 8 bis 1 Grad. Teilweise besteht auch Bodenfrostgefahr. Heute am Samstag gibt es zunächst von Franken bis zum Alpenrand viel Sonne. Später rücken von Westen her aber Wolken nach. Rund um die Allgäuer Alpen sind auch vereinzelte Gewitter möglich. Es wird sehr warm heute mit 24 bis 29 Grad. Am Sonntag dann das gleiche Spiel. Erst sonnig, dann folgen im Westen Wolken und im Allgäu einzelne Gewitter.
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1: Ich bin Hendrik Daum. Die USA machen ernst und kündigen jetzt den Abzug von 5000 Soldaten aus Deutschland an. US-Verteidigungsminister Hexes hat nach Angaben seines Ministeriums angeordnet, dass der Abzug innerhalb der nächsten 6 bis 12 Monate abgeschlossen sein soll. Diese Entscheidung folge einer gründlichen Überprüfung der US-Truppenpräsenz in Europa. Trump hatte jüngst bereits angekündigt, einen entsprechenden Schritt zu prüfen. Zuvor hatte Trump deutliche Kritik an Bundeskanzler Merz geübt, weil dieser sich kritisch über die US-Offensive gegen den Iran geäußert hatte. Derzeit sind rund 39.000 US-Soldaten in Deutschland stationiert. Die Gewerkschaften kündigen harten Widerstand gegen die geplanten Sozialkürzungen an. DGB-Chefin Fahimi hat bei der zentralen Mai-Demo in Nürnberg gesagt, wer das Rentenniveau angreift, der provoziert einen gesellschaftlichen Großkonflikt. Die Gewerkschaften lehnen auch die Einsparungen in der Krankenversicherung ab, die das Kabinett am Mittwoch beschlossen hat. Stattdessen fordert Fahimi höhere Steuern für Wohlhabende. Bei einem Unfall mit einem vollbesetzten Maiwagen in Bessigheim in Baden-Württemberg sind 12 Menschen teils schwer verletzt worden. Laut Polizei schwebt aber keines der Opfer in Lebensgefahr. Zu dem Unglück sei es auf einem Feldweg gekommen. Dort seien ein Auto und der Maiwagen aus bisher unbekannter Ursache zusammengestoßen. Der Wagen mit den Gästen an Bord sei dabei umgekippt. Es habe sich dabei um einen kleinen Traktor mit Ladefläche gehandelt. Tennisprofi Alexander Zverev hat es beim Masters-Turnier in Madrid ins Finale geschafft. Deutschlands Nummer 1 gewann im Halbfinale souverän in 2 Sätzen gegen den Belgier Alexander Bloks. Im Endspiel trifft Zverev am Sonntag auf den Weltranglisten-Ersten Jannik Sinner.
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1: Im Moment ist es fast überall sternenklar. Dabei gehen die Werte runter auf 8 bis 1 Grad. Teilweise besteht auch Bodenfrostgefahr. Heute am Samstag gibt es zunächst von Franken bis zum Alpenrand viel Sonne. Später rücken von Westen her aber Wolken nach. Rund um die Allgäuer Alpen sind auch vereinzelte Gewitter möglich. Es wird sehr warm heute mit 24 bis 29 Grad. Am Sonntag dann das gleiche Spiel, erst sonnig, dann folgen im Westen Wolken und im Allgäu einzelne Gewitter.
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1: Der Teufel trägt? Richtig, Prada natürlich. 20 Jahre nach Teil 1 erscheint jetzt die Fortsetzung des Kultklassikers. Und weiter geht's mit dem wunderbaren Zickenkrieg, den Oberflächlichkeiten, der sündhaft teuren Mode und den High Heels. Vermutlich jetzt schon eines der absoluten Filmhighlights des Jahres findet Arabella-Kinoexpertin Helen Martin. Sie hat Der Teufel trägt Prada 2 schon gesehen.
2: Habe ich gerade eine Halluzination?
3: Hi, Emily.
4: Kennen Sie sie etwa auch?
2: Wir waren gleichzeitig bei Runway, Miranda.
4: Wo war ich da?
5: Ja, auch 20 Jahre später hat Modemagazin-Chefin Miranda immer noch ihre unvergleichlich teuflische Art.
6: Ich hoffe doch sehr, Sie tragen das nicht zum Dinner nachher.
5: Aber die Zeitschrift Runway hat im Internetzeitalter Probleme. Miranda braucht jetzt ausgerechnet Emily. Die ist mittlerweile Managerin einer Luxusmarke und verfügt damit über wichtige Werbegelder.
7: Komisch, du hast dich ganz schön verändert, wirklich. Du bist viel selbstbewusster. Oh, nur die Augenbrauen sind geblieben.
5: Klar, dass auch Andy nicht fehlen darf. Die ist jetzt eine erfahrene Redakteurin. Alle treffen sie also wieder aufeinander.
8: Also, ich bin die neue Feature-Redakteurin bei Runway.
9: Nein, bist du nicht.
8: Doch, im Ernst?
9: Wir sind alle ganz entzückt.
5: Und natürlich ist auch Art Director Nigel wieder dabei.
10: Oh, seht, was TK Maxx angespült hat.
5: Also ein bisschen alles beim Alten bei Der Teufel trägt Prada 2, aber eben auch alles anders.
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1: Im Moment ist es fast überall sternenklar. Dabei gehen die Werte runter auf 8 bis 1 Grad. Teilweise besteht auch Bodenfrostgefahr. Heute am Samstag gibt es zunächst von Franken bis zum Alpenrand viel Sonne. Später rücken von Westen her aber Wolken nach. Rund um die Allgäuer Alpen sind auch vereinzelte Gewitter möglich. Es wird sehr warm heute mit 24 bis 29 Grad. Am Sonntag dann das gleiche Spiel. Erst sonnig, dann folgen im Westen Wolken und im Allgäu einzelne Gewitter.
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